0: Freunde. Aber jetzt wollen wir gemeinsam singen. Okay, wir stehen alle auf und alle singen wir jetzt Sierra. Also, machen wir's.
1: Sierra.
0: Gut, sehr, ein bisschen lauter.

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